Hat euch Spaß gemacht. Fuck nochmal. Hat euch Spaß gemacht. 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Haben wir doch gar nicht gespielt.

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Für euch heute Abend am Bass, Mr. Oliver Schmilka. Und Schlagzeug, Dirk Sengotta. Mein Name ist Henrik Freischleider. Danke euch, Wuppertal. 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